So entdeckte ich, dass meine Stimme mir ermöglichte, in der Art hohe Lage zu schreien.